0: Como es lógico, tendrán su consigna. Si no contestamos, mandarán una patrulla ahora mismo.
1: Wo zum Teufel bist du denn geblieben? Es ist schon 5:05.
0: Oh, meine Uhr muss zu langsam gehen.
2: Reguliere, du Idiot.
0: Ja, ja.
1: Alles in Ordnung?
0: Ja, ja, alles in Ordnung.
2: Bleib wach.
0: Jawohl.
3: Wird gemacht.
0: Recojamos todo y vámonos de aquí.

0: Λυπούμε πάρα πολύ, κύριε. Ach komm, hier ist kein Platz, wir gehen woanders hin. Komm.
1: Ich kenne ein anderes Café, komm, wir haben alle.
2: Yallo, yallo.

0: Das ist ein verdammt schwieriger Bursch, Herr General.
1: Was sind Sie doch für ein Vieh. Habt ihr Skopalamin da?
2: Jawohl, Herr General.
1: Dann geben Sie es ihm. Skopalamin. Sie können gehen.
0: Jawohl, Herr General.
1: Skopalamin. Nichts anderes, verstanden?

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1: Jeg vil have overlagt.
0: De 2 idioten der drüben sind absolut hoffnungslos. Am besten wär's, sie an die Ostfront.
1: Ich bin ein guter Mechaniker, Herr Oberleutnant. Ich werde ihn in Ordnung bringen.
0: Gut. Passen Sie auf. Hände hoch.

0: Danke. Herr General? Ich fahre zur Festung zurück. Sie bleiben hier, bis Sie von mir hören.
1: Zu Befehl. Auf die Festung!

0: Zwei Impulse auf 80 Grad. Entfernung 7,5 Kilometer.
1: Alarm geben.
2: Zerstörer, nähern sich. Ich wiederhole. Zerstörer, nähern sich.
3: Los da, oben rauf, ja. Hallo, ihr zwei da vorne. Und ihr zwei sucht da drüben.

0: Weitersuchen.
1: Impuls 1. Im Feuerbereich.
2: Feind im Feuerbereich.
3: Feind im Feuerbereich.
4: Feind im Feuerbereich. Feind im Feuerbereich.

0: Feind im Feuerbereich! Feind im Feuerbereich!
1: Spiro ha muerto, ¿verdad? ¿Qué pasó?
2: Olvidó para qué habíamos venido.
3: Batterie klar, Herr General.
4: Danke. Melden Sie Batterie besetzt.
3: Jawohl, Herr General.
5: Batterie besetzt.
0: Minenräumtrupp meldet Geschütze klar zum Gefecht.
3: An die Geschütze.
0: An die Geschütze.

0: Verschluss einfahren.
1: Verschluss einfahren.
0: Fertig zum Feuern. Schwing auf 28. Acht auf!